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1: Jetzt wieder dunkel, sieht man wieder nichts.
2: Warum nicht?
1: So, jetzt mal langsam höher. Mond wird die langsam höher.
3: Wenn es bleibt, wird noch tiefer.
1: Langsam.
3: Wenn es bleibt, wird noch tiefer. 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Wird noch tiefer.
1: Mal höher, mal höher. So, halt. Jakob. Jakob, kannst du mal hinten den Apparat ziehen lassen? Hier wohnen. Wegen der Abdeckung.
3: Der soll nicht oben ums Tier wohnen.
1: Hör einmal ab. 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Hör einmal ab. So, jetzt mal langsam höher. Mond wird die langsam höher. Langsam. Langsam.